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0: Herzlich willkommen zum Lido Sound System. Wir spielen Musik auf alten Grammophonen, einem Lido Sound System, wie erwähnt. Das ist ein Koffergrammophon und eine Simonetta, die schon elektronisch läuft. Wir sind
1: Roland,
2: Florian
0: und Katharina. Und die ersten beiden Platten waren zum einen etwas Jazziges und dann ein Marsch von Richard Wagner. Und heute ist es eine Überraschungssendung für alle von uns, weil Florian war wieder beim Flohmarkt und hat Platten besorgt. Wo warst du denn dieses Mal?
2: Diesmal war ich auf einem 4-Tage-Flohmarkt in Deutschland und ich hatte das große Glück, einen Verkäufer zu treffen, der mir sehr günstig Schellackplatten verkauft hat. Er hat mir auch erzählt, sonst würde er die als Tontauben verwenden und zerstören praktisch.
0: Also du hast die Platten gerettet vom Tontaubentod. Da sind wir natürlich alle sehr froh drüber. Und die sind so frisch vom Flohmarkt, dass du sie selbst noch gar nicht gehört hast. Also ist es dieses Mal Überraschung für uns alle. Richtig cool.
2: Ja, dann hören wir uns gleich die nächste an. Die heißt Punkt, Punkt, Punkt. Ein Zigeuner ist mein Herz.

0: Und wer hat's erkannt? Das war die Ouvertüre zur Oper Der fliegende Holländer.
1: Eigentlich sehr bekannt, aber ich hätte jetzt nicht mehr gewusst, dass es da ist. Was hast du gewusst?
2: Nein.
0: Ja, jeder kennt den fliegenden Holländer.
2: Aber
0: ja,
2: jeder kennt. Da wollte ich schon mal ansetzen.
0: Aber hauptsächlich halt von SpongeBob, oder? So ist er bekannt worden.
1: Ich glaube, den hat man schon vorher kennen, aber SpongeBob war sicher.
2: Ich habe leider kein SpongeBob geschaut.
1: Das ist kein SpongeBob geschaut?
2: Ich habe kein SpongeBob.
1: Also aber du weißt, wer der SpongeBob ist.
2: Ja, na, die erste Staffel war super, aber dann war es halt nicht mehr gut. Dann
1: habe ich nicht mehr geschaut. Stimmt, da gibt es die Folge mit dem fliegenden Holländer. Jetzt fällt es mir auch wieder. Das
0: ist eine der besten Folgen.
1: Das ist wirklich eine gute Folge. SpongeBob, der fliegende Holländer. Legendär. Ja, schau mal.
0: In der deutschen Version, da behauptet der Mr. Krabs, dass er nämlich Benjamin Blümchen ist, gegenüber dem fliegenden Holländer.
1: Es ist wirklich
0: genial. In der amerikanischen weiß ich nicht, was er da sagt, aber es ist sehr lustig.
1: Habt ihr Benjamin Blümchen geschaut?
0: Gehört habe ich das auf Kassette.
1: Ja, wir haben Videokassetten gehabt, das war richtig cool. Benjamin Blümchen und die Eisprinzessin, das war sehr lange meine Lieblingsvideokassette. Ich oute mich dazu.
2: Pauli Maulwurf. Den bin ich groß geworden. Der war recht cool.
1: Den kenn ich. Kennst du den Maulwurf?
0: Ja, das ist dieser tschechische Maulwurf, oder?
2: Weil das ist ein Tscheche, ich weiß gar nicht. Aber, Ja. Aber es war super. Der hat immer Sachen graben. Das ist mit dem Auto herumgefahren. Ja.
0: Gut.
1: Schau mal, was der Flohmarkt nur so hergeben hat, oder?
2: Der Flohmarkt-Deal.
0: Praise the Lord and pass the ammunition.

0: Also, wir haben gehört Praise the Lord and Beste Ammunition von Kai Kaiser. Der Song ist 1942 aufgenommen worden, also die Platte glaube ich auch 1942. Ist aber ein Coversong, der ist in demselben Jahr eigentlich entstanden. Er hat ihn ein paar Monate später gecovert und ist damit dann auf den Billboard-Charts auf Nummer 1 gewesen. Und der Song ist immer wieder mal in den Billboard-Charts auftaucht, weil er in sehr vielen Filmen vorkommen ist. Der Song ist nämlich entstanden also kurz nach Pearl Harbor und dem Angriff und ja, wird sehr oft in Filmmusik verwendet und ist dann auch sehr spät dann als bei Fallout 76 im Soundtrack, also in einem Videospiel, verwendet worden.
1: Ja, dann spielen wir gleich mal was Passendes dazu. Eine japanische Platte habe ich leider nicht, aber was aus Hawaii.

0: ist immer der Klatschtest. Den mache ich immer am Anfang. Dann weiß jeder, dass es losgeht und dann schneide ich den Klatscher wieder raus.
1: Das machst du echt toll.
0: Super. Super bin ich.
1: Wobei, an einem Klatschton kannst du ein bisschen arbeiten. Ich finde, er ist ein bisschen zu dumpf.
0: Zu dumpf?
1: Ja, bitte. Ja, schon besser. Das war ein guter Klatscher.
0: Ja, sag's euch, wie es ist. Das nehmen wir nicht in die Sendung mit auf.
1: Ja, guter Mix an Flohmarkt-Shellack-Platten haben wir da. Es hat sehr kunterbunt, aber mal was anderes.
0: Die haben gerade Hawaii-Platten gespielt.
1: Wir haben gerade Hawaii-Platten
0: gespielt. Das spielen wir immer.
1: Wir haben ein Faible für Hawaii-Platten. Ihr habt das schon mitgekriegt.
0: Ja, ich finde, wir sollten sowieso, vielleicht sollten wir unsere Sendung umbenennen, ja, in das hawaiianische Lido-Sound-System oder so.
1: Das finde ich gut. Wir sollten abstimmen
0: Lido,
1: lassen.
0: Lido-Sound-System mit einer Prise Hawaii.
1: Ah, ja, das ist ein netter Titel.
0: Kein Lido-Sound-System ohne Insel.
1: Ohne Inselfeeling geht gar nichts.
0: Was nehmen Sie mit auf einer einzelnen Insel? Na, natürlich mein Lido-Sound-System.
1: Was denn sonst? Das kann man immer kurbeln. Man braucht nicht mal Solar, gar nichts. Das ist eigentlich ein gutes Ding. Was würde man sonst nur mitnehmen aus einem Lido-Sound-System?
0: Vielleicht was zum Essen, aber oder eine Flasche Rum oder so.
1: Ja, Jack Sparrow wird sicher einen Rum mitnehmen.
0: Ja. Nein, der hat ihn ja schon auf der Insel.
1: Der
0: Rum vorher versteckt.
1: Ja.
0: Wer damit gerechnet hat, dass es nur eine Frage der Zeit ist, bis er ausgesetzt wird.
1: Sehr vorausschauend.
0: Ja. 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

0: erstmal sehr.
1: Du musst auf einen Klatscher warten, haben wir ja schon geredet.
0: Okay. Diese Platte hat aber jetzt mal sehr laut gekratzt, würde ich sagen. Ich habe jetzt mal die Nadel gewechselt, das sollte man eigentlich nach jedem Lied machen. Und jetzt hören wir uns mal die andere Seite an. Also das erste war eben 1 o'clock jump und jetzt kommt 2 o'clock jump.
2: Darf ich noch was fragen? Das Kratzen, kommt es von der Nadel oder von der Platte?
0: Das werden wir jetzt dann gleich feststellen.

0: Also ich glaube, es ist an der Platte gelegen. Also die zweite Seite hat jetzt auch ein bisschen gekracht. Aber wahrscheinlich war die einfach sehr beliebt und über die letzten 80 Jahre ein paar tausend Mal gelaufen.
1: Ja, man sieht es am Label. Ja, schauen wir jetzt die Platte nochmal genauer an. Ich glaube, die war wirklich sehr viel in Verwendung. Das Label kann man schon fast gar nicht mehr lesen. Ja, coole Platte.

0: Heute haben wir wirklich viele verschiedene Stile. Jetzt haben wir gerade ein Alpenlied gehört.
1: Ja, es war eine coole Platte.
0: Es war eine coole Platte mit Jodeln. Und wir spielen jetzt den nächsten. Also wir haben halt wirklich sehr viele Stile. Wir spielen jetzt die Fledermaus, man kennt's. Ist ein Walzer, ein sehr bekannter in Österreich. Und hören wir mal rein.

0: Sehr interessant zu erwähnen, diese Opernplatten, die sind ein bisschen größer als diese Jazz-Shellac, was wir hier haben. Ist euch vielleicht aufgefallen, die Lieder, die dauern eben auch ein bisschen länger. Und jetzt machen wir einen kleinen Zeitsprung. Ich habe auch ein paar 45er-Platten dabei. Also die sind wahrscheinlich so aus den 60er, 70er Jahren. Und man kann es auch hören am Sound.
1: Es war deutlich kleiner.

0: Also wir haben uns ja jetzt immer Platten auf dem Lido Soundsystem angehört, also ein Koffergrammophon, das so dafür designt wurde, um Strandpartys zu erleben, um Musik eben ohne Strom abzuspielen. Und ich habe auch noch was mitgebracht, eine sehr moderne Version eines Plattenspielers für den Strand. Also der läuft mit Batterie und es ist so ein kleiner VW-Bus.
1: Wir bauen gerade um.
2: Genau.
1: Bauen Weil um, damit wir Platz schaffen können für den VW-Bus, der dann auf der Platte seine Kreise ziehen wird und uns währenddessen dann sozusagen mit wunderbarer High-Quality-Music versorgen wird. Ich muss unbedingt die Mikro-Sorge haben.

0: langsam kommen wir zum Ende unserer Sendung. Wir wollen uns schon mal verabschieden, aber natürlich spielen wir da noch ein paar Lieder, vielleicht sogar mehrere. Wir lassen den VW-Bus weiterlaufen. Aber schon mal ciao. Also ich bin Florian.
1: Katharina, danke fürs Zuhören.
2: Und Roland, danke.
3: Ja, jetzt kommen wir gut.

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0: Gar nimm Finger aus dem Arsch, das hilft.
1: Ja,
0: wirklich?
1: Nein,
0: ich schwöre. Ey, weißt du, was du machen kannst?
1: Nein.
0: Ja, du kaufst dir so einen Buttplug. Ja, die sind voll geil. Ja,
1: okay.
0: Ja. Und dann musst du nicht mehr so einarmig durch die Gegend laufen, weißt du?
1: Oh, okay.

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Und sie sagt, es ist doch eh urlustig da. Aber wenn du magst, dann können wir auch gehen. Und ich sag, na, ich mag jetzt nicht schon abhauen, weil die anderen sich ja fragen würden. Aber Partystimmung kriege ich jetzt halt auch keine zusammen. Manchmal ist es besser,

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